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4: Wetterprävisionen dann auch um 3 Minuten ob Ning. 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Die werden sich auch platzweise schwer ablesen. Für den Rest geht es drischen, deils sonnig, aber bis 18 Grad. Mur, an der Freitag auch keine größeren Änderungen. Mures Nivel, mittels deils sonnig, aber bis 20 Grad für ein Freitag. Nur jetzt kann es platzweise schon mit kahl gehen, bis auf 2 Grad kann es raufgehen. Für den Weekend gehen es schauren, und es gehen ein paar Grad mehr, 8 bis 13 Grad.
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1: Für die Prävisionen um 3 Minuten auf halb 10 Uhr morgen dominiert auf vielen Plätzen den Nivel, der wird sich auch Plätze weil schwer ablesen. 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
1: 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Da steht ein Auto und Pan op der Arler Autobahn A6 Richtung Stadum Gasbrücher Kreiz. 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Aufpassen, es steht wirklich nicht gut ein Auto. 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Dann haben wir ein Accident auf der E411 in Richtung Bresel, auf der Hecht von Libramont. 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An ein Chantier oder zwei Chantien haben wir heute auf der Trera-Autobahn, der A1, das einmal an der Monte Münzbücher Richtung Gasbrücher, eine weitere Chantier auf der A1 der Richtung Trera, zwischen Mertat und Wasserbillisch. 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
1: An den Blick auf die Wetterkarten um 4 Minuten nach 11. Morgen dominiert auf vielen Plätzen die Nivelnacht, die wird sich auch plazeweis schwer opläsen. Für den Rest geht es dann drüschen deel sonniger bis 18 Grad. Mur an der Freude auch keine größeren Änderungen. Mur es Nivel mittels deel sonnig, aber bis 20 Grad für eine Freude schmelzt Meteorolux. Nütz kann es plazeweis schon mal um Mikael gehen, bis ob 2 Grad kann es raufgehen. Und für den Weekend gehen es Schauern oder paar Grad Männer 8 bis 13 Grad.
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8: Und für die Prävisionen um 11 Minuten auf Mittag, plätzeweise sind nach 3, nivellig, für den Rest geht es drüschen Deel Sonne schaut bis 18 Grad. 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
0: Wetterprävisionen um 3 Minuten auf halb Rang. 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Da geht es draußen heute deil sonniger bis 18 Grad. Nur an der Freitag auch keine größeren Änderungen. 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
0: 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Wir müssen ganz ohne Regen. 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
0: Aufgepasst, zwei Accidenter, die weiterhin aktuell sind. 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Auf der A4 Richtung Esch am Chantier zu Stebricken. Drei Autos sind dort verwickelt. 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
0: Und dann haben wir nach Meteo, das relativ freundlichste Weißenhau, doch für den Rest von den Mitteln begleitet sich Sonne, Wolkenmischung, ganz ohne Regen bei 14 Grad maximal. steckt mich wärmer seit dem Mitten am Eislig, wo im Moment bis zu Uhr 10 Grad gemusst gehen. 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
0: Abgepasst nach dem aktuell den Accident ist dem Cactus Howald an der Klosterdor, ob der Hecht von der Autobahn abfährt. 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
2: Schöne guten Morgen, Polizeimeldung ist nochmal ein Extend mit 3G4 auf der Nordstrasse A7 in Richtung Stadt. Zwischen dem Wald Haff an der Junction Grengewald, die akzentuiert Gefährer, die stehen allerdings los auf der Pannenspur am Anfang von der Bretel 4 auf den Kirchbärchen, trotzdem weiter aufpassen dort und geht auch noch ein bisschen mehr los. Da könnte ich nach Kängenfahren vom Extend zwischen dem Kaktus im Hohwald an der Kloster am Bereich von der Autobundsabfahrt mit 2G4er. 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Da gehen wir eigentlich auf der A1, wenn es eine Urgenz ist, auf der A1, also teure Auto in Richtung 30 Meter, da war es billig, auf der Seetalbrück. 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
0: Da fängt man mit einer guten Nouvelle und den Accident mit drei Autos auf der A7er Richtung Stadt zwischen dem Waldhof und der Junction Grengewald. 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Die Straße ist gesperrt, unbedingt also evitieren die Strecke CR132 zwischen Ihrenster an Rammeldang. 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
1: 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Du baust noch für den Rest vom Nometten behalten wir am Himmel die Sonnenwolkenmischung. 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Also grüßen die Sonne schon durch den Freiden, sollen Thermometer sogar nicht bis auf 20 Grad klammen. 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
2: 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Pour cacher le fils non désiré, pour le soustraire à sa vue et à celle de tous, Minos fait construire le labyrinthe aux couloirs tortueux, aux angles trompeurs et incertains. 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